Mutter, als sie gedankenvoll auf all ihre Toten schaute, verzweifelt auf all die verzerrten Leiber, all die im Elend zugrunde gegangenen Menschen, als ihrer Erde sie zurief mit klagender Stimme, indes sie dahinschritt.